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1: Hallo Rudolstadt. Ist ganz schön geil bei euch. Schön, dass wir uns durch Zufall hier treffen. Wir haben am Tenorsaxophon gerade eben gehört, Frederik Mademann. An der Tuba, Jutta Kees. On Vocal, Patricia Römer. Und am Schlagzeug, Marco Duffner. Die meisten von euch haben wahrscheinlich die Befürchtung, dass das so bleibt, wie das erste Stück. Das kann ich bestätigen. Wir machen tatsächlich eine Mischung aus Techno und Jazz. Die einen finden Techno zum Kotzen, die anderen Jazz zum Kotzen, aber zusammen geht's dann eigentlich. Und das ist der Plan für die nächsten 2 Stunden, die wir jetzt mit euch hier verbringen dürfen. Ihr hört also jede Menge Jazz und jede Menge Techno gleichzeitig. Zeichnet sich jetzt schon, ob das sehr geil wird, deswegen will ich gar nicht so viel reden und weiterspielen. Der Literat für alle Literaturfans unter euch ist das nächste Stück. Es ist ein Gedicht von Hugo Ball. Und unser Komponist und Arrangeur, der Leonhard Kuhn, hat es als Feature für die Patricia und die Angela an der Trompete geschrieben. Genießt, viel Spaß mit der Jazzhouse Big Band.

Daniel Trompete, Angela Lipisian. On vocals, Patricia Römer. An der Kontrabass-Klarinette, Florian Leuchner. Am Bass, Georg Stirnweiß. Dankeschön. Der Literat, Thomas. Kurze Frage, wer von euch hat uns schon mal gehört? Bitte mal mit der Hand aufzeigen. Es geht weiter mit einem Titel von unserem Album Techne, Make, Craft, Perform. Es featured Maxim Burzew am Synthesizer. Viel Spaß damit.

0: Make Cloth Perform. Maxim Bocev, Synthesizer. Heinrich Wolf on the guitar. On lead trumpet, Julius Braun. An der Posaune, Carsten Fuß.
1: Dankeschön. Es geht weiter mit einem französischen Disco-Klassiker von uns. Mosaic Bleu ist der Titel und er featured Moritz Stahl und Tenorsaxophon. Da müsst ihr mal genau hinhören jetzt. Es wird sehr geil.

0: Dankeschön.
1: Der nächste Titel ist wieder eine Gedichtsvertonung. Diesmal ein Text von Gertrude Stein, falls die jemand kennt. Und hat den Titel Go, Go, Go und ist auf unserem aktuellen Album Emergenz. Viel Spaß.

0: Go, go, go. Florian Lajon, baritone, saxophone. On lead alto saxophone, Daniel Kinge.
1: Dankeschön. Ich habe es ja vorhin schon erzählt, der Leonhard ist unser Arrangeur und Komponist, er schreibt unsere ganzen Konzertprogramme und unsere Musik, hat er einen kleinen Applaus verdient, wenn ihr wollt.
2: Der Leonhard muss ständig neue Programme für uns schreiben, hat über die letzten 9 Jahre über 30 Konzertprogramme geschrieben, weil wir immer wieder ankommen und irgendeinen Schwachsinn wollen. Und aus einem dieser Programme spielen wir euch jetzt was vor, das trägt den Titel Goethes Breakdown. Und der Leonhard musste mal den ganzen Faust 1 von Goethe als Techno-Hörspiel vertonen. Ich sag dir, das ist eine Riesenidee, es liebt das Publikum. Faust 1 als Techno-Hörspiel. Ja, und dann hat er das gemacht. Und 2 Szenen, daraus spielen wir euch vor. Die erste Szene ist überschrieben mit Suche nach Jugend. Und das zweite ist ein Zitat von Goethe, Who's your daddy?

Petite Rue on vocals. Leonard Kuhn on the electronics. Es geht weiter mit Who's Your Daddy?

Goethes Faust mit der Chance aus Big Band. Und Tenor und Saxophon, Frederik Mademann. Ich habe Posaune gespielt, vielen Dank. Mein Name ist Roman Zadek. Der Leonhard ist nicht nur Literatur belesen, sondern auch Philosophie und ist auch noch studierter Diplom-Mathematiker zu allem Überfluss. Er ist sozusagen der Einäugige unter den Blinden auf dieser Bühne. Und deswegen stellt er sich auch immer wieder philosophische Fragen, so auch im nächsten Stück. Es arbeitet sich an künstlicher Intelligenz ab, natürlich. Und er stellt sich aber die Frage, ob die Gefahr wirklich darin besteht, dass die künstliche Intelligenz uns so nahe kommt oder ob wir uns ihr eher immer weiter anpassen. Nicht wahr? Und deswegen spielen wir dieses Stück jetzt. AI 101.

an der Gitarre Heinrich Wulff. Am Licht Philipp Feudel. Am Ton Josie Friedel. Dankeschön. Have You Heard ist der nächste Titel und es featuret Daniel Klingel am Sopransaxophon.

hätten wir gehört mit Daniel Klingel, Sopran-Saxophon. Es geht weiter mit Native Rhythm.

0: on vocals, Patricia Weaver, Native Rhythm. Dankeschön.
1: Wir sind vor 7 Jahren in diesen Techno-Club eingezogen, habe ich ja erzählt, Harry Klein, als Marching Band. Und in diesen Techno-Club als Resident Big Band eingezogen sind, weil wir dort kostenfrei Alkohol konsumieren wollten. Und der beste Weg dorthin war halt, dort einzuziehen als Hausband und mussten deswegen Techno spielen. Und unser Überraschungstrick, wie wir da rangekommen sind, war eine Marching Band, mit der wir über so einen großen Platz in München gelaufen sind und die Jutta ist vorne ran gelaufen. Und dann sind wir in diesen Club reingelaufen mit einem Stück namens Transformation. Und das spielen wir euch jetzt vor, nicht als Marching Band leider, aber als Bühnenperformance. Und es featured Jutta Kees an der Tuba.

Dankeschön. Ein Stück, was jetzt kommt, stammt aus einem Programm, was der Leonhard mit lauter Resident DJs aus dem Harry Klein geschrieben hat, die es dort natürlich auch gab. Und eine von denen heißt Stefanie Raschke und zusammen mit der Stefanie Raschke hat er den Titel Sharif geschrieben. Spielen wir jetzt. Für euch und das Harry Klein.

beautiful Morning Star. On baritone saxophone, Florian Leichner. Duderstadt, wir kommen jetzt zum letzten Stück. So traurig das ist. Vielen Dank für ein wundervolles, vielleicht sogar das wundervollste Konzert, was wir jemals gespielt haben. Return, es featured Frederik Mademann. Danach sehen wir uns alle, wenn ihr wollt, am Merchandise-Stand. Alles Gute und bis bald. Eure Jazz-Rausch-Big-Band.